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1: Fast 4 Millionen Euro Gewinn. Besonders gefragt sind aktuell kleinere Campervans. Ein Zeichen, dass viele Kunden in wirtschaftlich schwierigen Zeiten auf kompaktere Fahrzeuge umsteigen. Der Eurovision Song Contest in Österreich läuft und der deutsche Beitrag von Sarah Engels kommt richtig gut an. Ihr Song Fire bekam im ersten Halbfinale viel Applaus in Wien. Überzeugt haben am Abend auch Schweden, Finnland und Griechenland. Auch Israel ist weiter, wobei es da neben Begeisterung auch Buhrufe gab. Aus Protest gegen Israels Teilnahme haben Spanien, Irland, Island, Slowenien und die Niederlande abgesagt. 089
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1: Mit Katrin Steinberger. 6 Stunden Koalitionsausschuss, 6 Stunden beraten über Reformen, Entlastungen und Haushalt. Ergebnisse sind bisher nicht bekannt. In erster Linie sollte aber ja der Streit zwischen Union und SPD aufgearbeitet werden. Jan-Henner Reitze in Berlin, ist das gelungen?
2: Niemand hat wutentbrannt die Runde verlassen und es ist bisher auch nichts darüber bekannt, dass rumgebrüllt wurde. Merz und Co. glauben noch daran, irgendwie die Kurve zu kriegen. Aber Antworten darauf, wie genau Gräben bei zahlreichen Themen überwunden werden sollen, fehlen weiterhin. Dazu gehören klaffende Milliardenlücken im Haushalt, also genau das Problem, an dem die Ampel-Vorgängerregierung letztlich zerbrochen ist.
1: Die schwarz-rote Koalition will den 8-Stunden-Tag abschaffen und stattdessen eine Wochenarbeitszeit einführen. Juso-Chef Thürmer kritisiert das jetzt gegenüber dem Redaktionsnetzwerk Deutschland scharf. Bundeskanzler Merz ignoriere die Interessen der Arbeitnehmer, das sei eine Frechheit. Auch Arbeitsministerin Baas distanzierte sich von den Plänen, machte aber deutlich, es steht im Koalitionsvertrag. Stühle rücken im Bayerischen Landtag, weil Ute Eilig-Hüttig Bildungsministerin in Rheinland-Pfalz wird und Alexander Dietrich nach München wechselt, werden 2 Plätze frei. Nachrücken durften jetzt 2 alte CSU-Bekannte. Ludwig Spänle, früherer Kultusminister und aktueller Antisemitismusbeauftragter, sowie Andreas Lorenz. Beide hatten bei der letzten Wahl den direkten Wiedereinzug verpasst. Katholiken aus aller Welt werden in Würzburg erwartet. Dort beginnt heute der 104. Deutsche Katholikentag. Das Motto lautet: Hab Mut, steh auf. Bis Sonntag kommen rund 30.000 Teilnehmer aus Deutschland, Europa und der Welt zu dem Großevent. Insgesamt sind rund 900 Veranstaltungen geplant. Schock in der NBA. Die nordamerikanische Basketball-Profiliga trauert um Brandon Clark. Der Spieler von den Memphis Grizzlies ist im Alter von nur 29 Jahren gestorben. Das teilten das Franchise und Clarks Agentur mit.

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1: Mit Katrin Steinberger. 6 Stunden haben Union und SPD im Kanzleramt beraten. Eigentlich sollte es um wichtige Reformen gehen. Konkrete Ergebnisse gab es beim Koalitionsausschuss aber erst einmal nicht. Beide Seiten betonten vorab, dass es vor allem um einen Plan für die nächsten Wochen geht. Denn bei vielen Themen gehen die Meinungen weit auseinander. Besonders beim Thema Steuerreform gibt es Streit. Zur Rentenreform hat sich jetzt Bundesbankchef Joachim Nagel zu Wort gemeldet. Er fordert, dass das Rentenalter in Zukunft automatisch an die steigende Lebenserwartung angepasst wird. Das sei fast unvermeidlich, sagte er dem Handelsblatt. Gut findet er das neue Altersvorsorgedepot, das ab nächstem Jahr als Nachfolge der Riester-Rente startet und Investitionen an der Börse fördert. Das sei ein wichtiger Schritt für die Altersvorsorge, so Nagel. Cem Özdemir soll heute zum neuen Ministerpräsidenten von Baden-Württemberg gewählt werden und schreibt damit Geschichte. Er wäre der erste Ministerpräsident mit türkischen Wurzeln. Er sieht das als Zeichen, dass auch Kinder mit Migrationshintergrund und Arbeiterkinder viel erreichen können. Wer sich anstrengt und Unterstützung bekommt, habe in Deutschland viele Chancen, sagte Özdemir dem Redaktionsnetzwerk Deutschland. Form, Größe und Verpackung. Alles ist gleich, doch drin ist weniger. Weil Schokoladentafeln von Milka inzwischen 90 statt bisher 100 Gramm wiegen, sind Verbraucherschützer vor Gericht gezogen. Am Vormittag soll das Urteil fallen. Tanja Wagner hat die Einzelheiten.
2: Vielen hatten sich bei den Verbraucherschützern über die neue Milka-Tafel beschwert. Mondelez argumentiert dagegen, dass die Grammangabe ja für jeden sichtbar vorn und hinten auf der Verpackung steht. Bei der mündlichen Verhandlung vor 3 Wochen hatte das Gericht in seiner ersten Einschätzung schon durchblicken lassen, dass Kunden durch die neue Packung getäuscht werden könnten.
1: Die ersten Finalisten beim Eurovision Song Contest stehen fest. Finnland hat sich qualifiziert, genauso Griechenland und Israel. Sänger Noam Beton hat viele im Publikum verzaubert. Es gab aber auch Buhrufe. Auch Schweden, Moldau, Serbien, Kroatien, Litauen, Polen und Belgien sind weiter. Morgen gibt es das zweite Halbfinale. Insgesamt stehen am Samstag dann 25 Nationen im Finale. Deutschland ist als großer Gastgeber automatisch dabei.

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2: Heute viele Wolken, immer wieder nass. Nachmittags auch ein bisschen Sonne. Windig, maximal 10 Grad in der Spitze. Und der Wettertrend für München und Umgebung. Morgen Sonne, Wolken, meist trocken bei 13 Grad. Donnerstag und Freitag ungemütlich grau und nass.
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3: Mit Katrin Steinberger. Guten Morgen. Der Einsatz von K.O.-Tropfen soll härter bestraft werden. Mit dem Gesetzentwurf von Bundesjustizministerin Hubig befasst sich heute das Bundeskabinett. Wer sie bei einem Überfall oder einer sexuellen Tat einsetzt, soll künftig mindestens 5 Jahre ins Gefängnis kommen. Bisher lag die Mindeststrafe bei 3 Jahren. Gegenüber der Rheinischen Post bezeichnet Hubig K.O.-Tropfen als hinterhältig und gefährlich. Geht es um Cyberkriminalität, sind deutsche Polizeidienststellen schlecht gewappnet. Viele haben zu wenig Technik und zu wenig geschultes Personal, um Internetkriminalität richtig zu bekämpfen, sagt der Vorsitzende des Bundes Deutscher Kriminalbeamter Dirk Peglow dem Redaktionsnetzwerk Deutschland. Cyberkriminalität betrifft mittlerweile alle, egal ob Firmen, Behörden oder Privatleute. Es kam, wie es zu erwarten war. Der Koalitionsausschuss ist zu Ende. Details gibt es bis jetzt keine. Rund 6 Stunden lang haben Union und SPD über Reformpläne, den Haushalt fürs nächste Jahr und mögliche Entlastungen wegen der hohen Energiepreise beraten. Im Laufe des Tages soll es schriftliche Infos dazu geben. Stühle rücken im Bayerischen Landtag, weil Ute Eilig-Hüttig Bildungsministerin in Rheinland-Pfalz wird und Alexander Dietrich nach München wechselt, werden 2 Plätze frei. Nachrücken durften jetzt 2 alte CSU-Bekannte. Ludwig Spänle, früherer Kultusminister und aktueller Antisemitismusbeauftragter, sowie Andreas Lorenz. Beide hatten bei der letzten Wahl den direkten Wiedereinzug verpasst. Hab Mut, steh auf. Unter diesem Motto steht der 104. Deutsche Katholikentag. Heute wird er eröffnet. Thomas Thunfeld berichtet.
4: Rund 30.000 Teilnehmer werden zu dem Gläubigentreffen erwartet. Mehr als 900 Veranstaltungen sind bis Sonntag geplant, darunter ein Glaubens-Speed-Dating, Live-Konzert und ein biblischer Spaziergang mit echtem Esel. Thematisch dreht sich der Katholikentag in diesem Jahr um sexuellen Missbrauch in der Kirche und Reformen, aber auch um den Mut, gesellschaftlich etwas in schwierigen Zeiten zu bewegen.
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5: Aktuell habt ihr freie Fahrt.
1: Das Blitzer-Update.
5: Unter anderem Schwabing, die Leopoldstraße stadteinwärts. Gute Fahrt. 089
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6: Viele Wolken heute, immer wieder Schauer, nachmittags auch ein bisschen Sonne dazwischen, windig bei maximal 10 Grad. Und der Wettertrend für München und Umgebung: morgen Sonne, Wolken, meist trocken bei 13 Grad. Donnerstag und Freitag nass bei um die 10 Grad.
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8: Aktuell habt ihr freie Fahrt.
5: Das Blitzer-Update.
8: Unter anderem Schwabing, die Leopoldstraße stadteinwärts. Gute Fahrt. 089.

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2: Heute viele Wolken, immer wieder nass. Nachmittags auch ein bisschen Sonne. Windig, maximal 10 Grad in der Spitze. Und der Wettertrend für München und Umgebung. Morgen Sonne, Wolken, meist trocken bei 13 Grad. Donnerstag und Freitag ungemütlich grau und nass.
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3: Mit Lennart Werner. Guten Morgen. Fußballfans freuen sich schon auf die Weltmeisterschaft, die in weniger als einem Monat beginnt. 089 Kult München-Reporterin Alena Kohler. Das Münchner Amtsgericht beschäftigt sich heute aber erstmal noch mit der EM vor 2 Jahren.
4: Ja, es geht um das Auftaktspiel hier in der Allianz Arena. Der YouTuber Marvin Wildhage hatte sich damals als Fake-Maskottchen ins Münchner Stadion geschmuggelt und kam bei der Eröffnungszeremonie sogar bis aufs Spielfeld. Dafür hatte er sich ein eigenes Kostüm gebastelt und Ausweise kopiert, die tatsächlich Mitarbeiter auf Instagram gepostet hatten. Darüber veröffentlichte er ein Video, um laut eigenen Aussagen die Sicherheitslücken der UEFA aufzuzeigen.
3: Bis Mitternacht haben die Spitzen von Union und SPD zusammengesessen, um über weitere Entlastungen für die Bevölkerung zu beraten. Ein Ergebnis gibt's allerdings nicht. Das war laut den Parteien aber auch zu erwarten, denn die Vorstellungen gehen teils weit auseinander. Der Blick nach Baden-Württemberg. Dort wird Cem Özdemir heute zum neuen Ministerpräsidenten gewählt. Er ist der erste Ministerpräsident Deutschlands mit türkischen Wurzeln. Özdemir will weiter eine grün-schwarze Regierung leiten.
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5: Die Badestege in Possenhofen am Starnberger See bleiben weiter mit Bauzäunen abgesperrt. Doch der Protest wächst. 1400 Unterschriften sind bereits gesammelt worden, um den Abriss zu verhindern. Aus Possenhofen, Andreas Werner, 089 Kult.
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6: Auf den Straßen weiter alles entspannt.
1: Das Blitzer-Update.
6: Unter anderem in Freimann die Werner-Heisenberg-Allee einwärts und in Fürstenfeldbruck die Schöngeisinger Straße. Gute Fahrt.
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7: Adele, Someone Like You und Shattered Dreams von Johnny Hates Jazz. Das sind zwei der größten Kulthits von den 80ern bis heute. Jetzt bei mir kurz nach 6. Guten Morgen.

0: Für viele von euch geht die Arbeitswoche heute ja schon wieder zu Ende. Morgen ist Feiertag, Christi Himmelfahrt oder Vatertag, wie man so schön sagt. Freitag haben dann viele freigenommen und weil morgen eben Vatertag ist, haben wir heute am Kult-Hitwoch auf 089 Kult ganz besondere Songs rausgesucht. Nämlich Songs, in denen es im Titel um die Papas geht, um die Väter, um die Söhne, um die Daddies. Wie bei dieser Nummer hier von Ronan Keating und Yusuf Islam. Hier ist Father and Son.
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0: Wir sind München Sender für Kulthits und Kultur. Ich bin Johannes Boos. Hallo.
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0: Unter dem Titel Thanks for Listening bringen die Münchner Kammerspiele drei Geschichten auf die Bühne. Da treffen Menschen auf nichtmenschliche Individuen, nämlich eine Kuh, einen Roboter und einen Felsen. Und es geht in allen Geschichten darum, Einsamkeit zu überwinden, Beziehungen aufzubauen, miteinander ins Gespräch zu kommen. 19:30 geht's los.
1: Tipp 2.
0: Der irische Singer-Songwriter Glenn Hansard bewegt sich musikalisch zwischen Folk, Indie und Pop. Heute Abend spielt er in der Tonhalle unter anderem aus seinem aktuellen Album Forward. Start ist um 20 Uhr.
1: Tipp 3.
0: Wer einen Ausflug ins Umland machen möchte, in Schrobenhausen und Umgebung startet das Couch Festival. In Locations wie dem Herzog Filmtheater, dem Biohof Fuchs und in privaten Gärten und Wohnzimmern, da treten Bands aus der Region und der ganzen Welt auf, mit Gartenkonzerten, mit Workshops, mit Jam-Sessions und großen Abendkonzerten. Das Festival geht bis Sonntag.
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17: Viele Wolken heute, immer wieder Schauer, nachmittags auch ein bisschen Sonne dazwischen, windig bei maximal 10 Grad. Und der Wettertrend für München und Umgebung: morgen Sonne, Wolken, meist trocken bei 13 Grad. Donnerstag und Freitag nass bei um die 10 Grad.
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19: Aktuell habt ihr weiter freie Fahrt.
16: Das Blitzer-Update.
19: Unter anderem im Hasenbergl die Schleißheimer Straße einwärts, Höhe Weibrechtstraße. Und in Kirchheim die Heimstettener Straße. Gute Fahrt.
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Wir spielen die größten Kult-Hits von den 80ern bis heute. Wir sind 089 Kult und wir feiern den Geburtstag heute von Stevland Hathaway Judkins Morris. Besser bekannt unter seinem Künstlernamen als Stevie Wonder. Er wird heute 76. Alles Gute jetzt mit seinem Part-Time-Lover.

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10: Heute viele Wolken, immer wieder nass. Nachmittags auch ein bisschen Sonne. Windig, maximal 10 Grad in der Spitze. Und der Wettertrend für München und Umgebung. Morgen Sonne, Wolken, meist trocken bei 13 Grad. Donnerstag und Freitag ungemütlich grau und nass.
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11: Mit Lennart Werner. Guten Morgen. Es geht um Urkundenfälschung und womöglich bis zu 2 Jahre Haft. 089 Kult München Reporterin Alena Kohler. Hier bei uns in München steht heute ein erfolgreicher YouTuber vor Gericht.
12: Ja, Marvin Wildhage wollte beim Auftaktspiel der EM vor 2 Jahren hier in München laut eigener Aussage die Sicherheitslücken der UEFA offenlegen. Dafür hatte er sich als Maskottchen verkleidet, Akkreditierungen und Ausweise gefälscht und es so bei der Eröffnungsfeier bis aufs Spielfeld geschafft. Aufgeflogen ist er nur, weil er in den Katakomben die Kabine fürs Maskottchen nicht gefunden hat. Das Video dazu hatte über 3 Millionen Aufrufe.
11: Der Münchner Wirt Alexander Egger hat bei den Wiesenwirten bereits für Furore gesorgt. Er möchte ja, dass die Zelte europaweit ausgeschrieben werden. Jetzt hat er auch einen Eilantrag wegen der Eudenwiesen eingereicht. Da hatte er sich um die Schützenliesel beworben, den Zuschlag bekamen aber andere. Welche Entlastungen kann es noch geben? Wie kann die Einkommenssteuer reformiert werden? Und wie sieht der Haushalt im nächsten Jahr aus? Fragen, die Union und SPD bis Mitternacht besprochen haben, ohne großes Ergebnis. Die Vorstellungen gehen teils noch weit auseinander.
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13: Da Freibäder bei schlechtem und vor allem kühlem Wetter ziemlich leer bleiben, werden die Öffnungszeiten am Wochenende verkürzt. 4 Freibäder bleiben komplett geschlossen. Das Naturbad Maria Einsiedel, das Dante, das Michaeli und hier das Ungerer Bad. Aus Schwabing, Ricarda Jansson, 089 Kult.
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14: Es stockt auf der A94 Richtung München zwischen Paarstetten und Paarsdorf. Ihr braucht aktuell 13 Minuten länger, Tendenz steigend. Außerdem Obacht auf der A99 Ost zwischen Haar und Kreuz Ost sind in beiden Richtungen Personen auf der Fahrbahn. Und Achtung auf der A95 zwischen Kreuzhof und Fürstenried ebenfalls Personen in beiden Richtungen unterwegs.
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14: Unter anderem in Mosach die Max-Born-Straße einwärts und im Landkreis Fürstenfeldbruck in Germering die Landsberger Straße. Gute Fahrt.
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15: Magmas, auf geht's in den für viele schon letzten Arbeitstag der Woche. Wir starten in diesem Mittwoch mit Paul Simon und Fleetwood Mac.

am Kult-Hittwoch wird's musikalisch immer ganz besonders auf 089 Kult. Wir suchen uns ein Motto oder ein Thema und spielen die passenden Songs dazu. Eben ganz besondere Kult-Hits. Morgen ist ja Christi Himmelfahrt, Vatertag. Und deswegen haben wir Songs rausgesucht, in denen es um die Väter, die Söhne, die Papas im Titel geht. So ist das auch bei dieser Nummer hier. Hier sind Genesis und No Son of Mine.

Purple Disco Machine und aus Dis in den größten Kulthits. Beat of Your Heart, das ist ein Kulthit von heute und das ist ja eben auch unser Versprechen, dass wir nicht nur die Songs spielen, die ihr kennt und abfeiert, eben echte Kulthits, sondern auch die, die das Zeug zum Kulthit haben. Ihr hört 089 Kult, ich bin Johannes Boos und damit zurück in die 80er. Hier sind The Human League für euren Mittwochmorgen und Human League.

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11: Viele Wolken heute, immer wieder Schauer, nachmittags auch ein bisschen Sonne dazwischen, windig bei maximal 10 Grad. Und der Wettertrend für München und Umgebung: morgen Sonne, Wolken, meist trocken bei 13 Grad. Donnerstag und Freitag nass bei um die 10 Grad.
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13: Aktuell die A94 Richtung München. Da stockt es weiter zwischen Hohenlinden und Parsdorf. 9 Minuten kommen hier on top.
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13: Unter anderem in Solln auf der Herterichstraße einwärts und auch im Landkreis Ebersberg in Grafing die Wasserburger Straße. Gute Fahrt.
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14: Fragt ihr euch manchmal, was ist eigentlich Liebe? Howard Jones fragt sich das seit 1983. Da ist nämlich diese sensationelle Nummer rausgekommen. What is Love?

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Wir sind 089 Kult. Heute Abend Premiere für das neue Musical Dorian Gray im Deutschen Theater. Das Stück natürlich auf der Grundlage des berühmten Romans von Oscar Wilde. Der Roman spielt ja im späten 18. Jahrhundert in London und erzählt vom Leben eines hübschen jungen Mannes und seinem ausschweifenden Lebensstil. Das Stück, eine echte Kultgeschichte, haben viele von euch sicherlich auch mal in der Schule gelesen oder lesen müssen. Bekannt für seinen scharfsinnigen Witz ist dieses Stück und eine tiefgründige Auseinandersetzung mit philosophischen Themen. Heute Abend eben die Premiere als Musical im Deutschen Theater um 19.30 Uhr. Wir sind 089 Kult.

Sie ist gerade auf Tour, leider ganz, ganz weit weg in dieser Woche, unter anderem in Las Vegas in den USA. Dasha und Austin, Europa gerade nicht bei der Tournee mit dabei. Sobald sich da was ändert, erfahrt ihr das selbstverständlich hier bei uns. Wir sind 089 Kult. Ich bin Johannes Boos. Guten Morgen.

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22: Heute viele Wolken, immer wieder nass. Nachmittags auch ein bisschen Sonne. Windig, maximal 10 Grad in der Spitze. Und der Wettertrend für München und Umgebung. Morgen Sonne, Wolken, meist trocken bei 13 Grad. Donnerstag und Freitag ungemütlich grau und nass.
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23: Mit Lennart Werner. Guten Morgen. Fußballfans freuen sich schon auf die Weltmeisterschaft, die in weniger als einem Monat beginnt. 089 Kult München Reporterin Alena Kohler. Das Münchner Amtsgericht beschäftigt sich heute aber erstmal noch mit der EM vor 2 Jahren.
24: Ja, es geht um das Auftaktspiel hier in der Allianz Arena. Der YouTuber Marvin Wildhage hatte sich damals als Fake-Maskottchen ins Münchner Stadion geschmuggelt und kam bei der Eröffnungszeremonie sogar bis aufs Spielfeld. Dafür hatte er sich ein eigenes Kostüm gebastelt und Ausweise kopiert, die tatsächlich Mitarbeiter auf Instagram gepostet hatten. Darüber veröffentlichte er ein Video, um laut eigenen Aussagen die Sicherheitslücken der UEFA aufzuzeigen.
23: Bis Mitternacht haben die Spitzen von Union und SPD zusammengesessen, um über weitere Entlastungen für die Bevölkerung zu beraten. Ein Ergebnis gibt's allerdings nicht. Das war laut den Parteien aber auch zu erwarten, denn die Vorstellungen gehen teils weit auseinander. Der Blick nach Baden-Württemberg. Dort wird Cem Özdemir heute zum neuen Ministerpräsidenten gewählt. Er ist der erste Ministerpräsident Deutschlands mit türkischen Wurzeln. Özdemir will weiter eine grün-schwarze Regierung leiten.
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26: Die Badestege in Possenhofen am Starnberger See bleiben weiter mit Bauzäunen abgesperrt. Doch der Protest wächst. 1400 Unterschriften sind bereits gesammelt worden, um den Abriss zu verhindern. Aus Possenhofen, Andreas Werner, 089 Kult.
23: 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Das waren die 089 Kult-Nachrichten.
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0: Aktuell die A94 Richtung München. Da stockt es weiter zwischen Hohenlinden und Parsdorf. Aktuell sind es 14 Minuten plus, Tendenz fallend. Außerdem stockt es auf der A9 Richtung München zwischen Garching Süd und Autobahnende. Hier braucht ihr 11 Minuten länger. Und auf der A99 West Richtung Nürnberg zwischen Kreuzwest und Ludwigsfeld. Hier kommen 9 Minuten on top.
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0: Unter anderem in Untermenzing auf der von Karstraße auswärts und im Landkreis Starnberg in Gauting die Starnberger Straße. Gute Fahrt.
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3: The Script und Hall of Fame und das die Springfield mit in Private. Das sind zwei der größten Kulthits von den 80ern bis heute. Jetzt bei mir kurz nach 8. Guten Morgen.

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viele von euch geht die Arbeitswoche heute schon wieder zu Ende. Morgen ja Feiertag, nämlich Christi Himmelfahrt oder Vatertag, wie man so schön sagt. Freitag haben dann viele freigenommen und weil eben morgen Vatertag ist, haben wir heute am Kult-Hitwoch auf 089 Kult ganz besondere Songs rausgesucht, nämlich Titel, in denen es um Papas geht, um Väter, um Söhne, um Daddies, wie bei dieser legendären Nummer hier von Boney M. Hier ist Daddy Cool. 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
11: Viele Wolken heute, immer wieder Schauer, nachmittags auch ein bisschen Sonne dazwischen, windig bei maximal 10 Grad. Und der Wettertrend für München und Umgebung: morgen Sonne, Wolken, meist trocken bei 13 Grad. Donnerstag und Freitag nass bei um die 10 Grad.
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13: Obacht auf der A8 Stuttgart Richtung München zwischen Dachau, Fürstenfeldbruck und Eschenried. Eine ungesicherte Unfallstelle. Außerdem Vorsicht auf der A94 zwischen Riem und am Moosfeld. Eine Person auf der Fahrbahn. Und die A99 West Richtung Nürnberg. Da staut es sich zwischen Kreuzwest und Ludwigsfeld 17 Minuten plus.
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13: Unter anderem im Obergiesing die Schlierseestraße auswärts und im Landkreis Freising in Halberg-Moos die Hauptstraße. Gute Fahrt.
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14: Heute Nachmittag für viele von der Start in ein langes Wochenende. Die besten Tipps für heute Abend in München gleich beim

0: Radiohose München Sender für Kulthits und Kultur. Ich bin Johannes Boos. Hallo.
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0: Unter dem Titel Thanks for Listening bringen die Münchner Kammerspiele drei Geschichten auf die Bühne. Da treffen Menschen auf nichtmenschliche Individuen, nämlich eine Kuh, einen Roboter und einen Felsen. Und es geht in allen Geschichten darum, Einsamkeit zu überwinden, Beziehungen aufzubauen, miteinander ins Gespräch zu kommen. 19:30 geht's los.
1: Tipp 2.
0: Der irische Singer-Songwriter Glenn Hansard bewegt sich musikalisch zwischen Folk, Indie und Pop. Heute Abend spielt er in der Tonhalle unter anderem aus seinem aktuellen Album Forward. Start ist um 20 Uhr.
1: Tipp 3.
0: Wer einen Ausflug ins Umland machen möchte, in Schrobenhausen und Umgebung startet das Couch-Festival. In Locations wie dem Herzog-Filmtheater, dem Bio-Hof-Fuchs und in privaten Gärten und Wohnzimmern. Da treten Bands aus der Region und der ganzen Welt auf, mit Gartenkonzerten, mit Workshops, mit Jam-Sessions und großen Abendkonzerten. Das Festival geht bis Sonntag.
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Richtig starke Nummer mit positiver Botschaft, nämlich, dass es auch in schwierigen Situationen einen Hoffnungsschimmer gibt, einen Ray of Light. Und so heißt die Nummer von Nico Santos hier auf 089 Kult. Wir spielen die größten Kulthits von den 80ern bis heute. Ich bin Johannes Boos und damit zurück ins Jahr 1991. Da war diese Nummer hier ein echter Knüller. Ten Sharp und You.

Guten Morgen, auf geht's in den Mittwoch. Mit den größten Kulthits von den 80ern bis heute. Hier ist 089 Kult.

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3: Heute viele Wolken, immer wieder nass. Nachmittags auch ein bisschen Sonne. Windig, maximal 10 Grad in der Spitze. Und der Wettertrend für München und Umgebung. Morgen Sonne, Wolken, meist trocken bei 13 Grad. Donnerstag und Freitag ungemütlich grau und nass.
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4: Mit Lennart Werner. Guten Morgen. Es geht um Urkundenfälschung und womöglich bis zu 2 Jahre Haft. 089 Kult München Reporterin Alena Kohler. Hier bei uns in München steht heute ein erfolgreicher YouTuber vor Gericht.
5: Ja, Marvin Wildhage wollte beim Auftaktspiel der EM vor 2 Jahren hier in München laut eigener Aussage die Sicherheitslücken der UEFA offenlegen. Dafür hatte er sich als Maskottchen verkleidet, Akkreditierungen und Ausweise gefälscht und es so bei der Eröffnungsfeier bis aufs Spielfeld geschafft. Aufgeflogen ist er nur, weil er in den Katakomben die Kabine fürs Maskottchen nicht gefunden hat. Das Video dazu hatte über 3 Millionen Aufrufe.
4: Der Münchner Wirt Alexander Egger hat bei den Wiesenwirten bereits für Furore gesorgt. Er möchte ja, dass die Zelte europaweit ausgeschrieben werden. Jetzt hat er auch einen Eilantrag wegen der Eudenwiesen eingereicht. Da hatte er sich um die Schützenliesel beworben, den Zuschlag bekamen aber andere. Welche Entlastungen kann es noch geben? Wie kann die Einkommenssteuer reformiert werden? Und wie sieht der Haushalt im nächsten Jahr aus? Fragen, die Union und SPD bis Mitternacht besprochen haben, ohne großes Ergebnis. Die Vorstellungen gehen teils noch weit auseinander.
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6: Da Freibäder bei schlechtem und vor allem kühlem Wetter ziemlich leer bleiben, werden die Öffnungszeiten am Wochenende verkürzt. 4 Freibäder bleiben komplett geschlossen. Das Naturbad Maria Einsiedel, das Dante, das Michaeli und hier das Ungerer Bad. Aus Schwabing, Ricarda Jansson, 089 Kult.
4: 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Das waren die 089 Kult-Nachrichten.
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7: Auf der A99 West Richtung Nürnberg, da stockt es zwischen Kreuz West und Ludwigsfeld. Ihr braucht hier 12 Minuten länger. Ebenfalls stocken die A9 Richtung München zwischen Kreuz Nord und Autobahnende. Hier sind es 9 Minuten plus.
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7: Unter anderem Schwabing, die Ungerer Straße einwärts und in Fürstenfeldbruck die Fürstenfelder Straße. Gute Fahrt.
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8: Sag was, auf geht's in den für viele schon letzten Arbeitstag der Woche. Und wir starten in diesen Mittwochvormittag mit Nick Kirscher und dem Riddle. 089.

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Am Kult-Hittwoch wird es musikalisch immer ganz besonders hier auf 089 Kult. Wir suchen uns ein Motto oder ein Thema und spielen die passenden Songs dazu. Eben ganz besondere Kult-Hits. Morgen ist ja Christi Himmelfahrt, Vatertag. Und deswegen haben wir Songs rausgesucht, in denen es um die Väter, die Söhne, die Papas im Titel geht. Und das ist auch bei dieser Nummer hier der Fall. Hier ist George Michael und Father Figure.

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13: Viele Wolken heute, immer wieder Schauer, nachmittags auch ein bisschen Sonne dazwischen, windig bei maximal 10 Grad. Und der Wettertrend für München und Umgebung: morgen Sonne, Wolken, meist trocken bei 13 Grad. Donnerstag und Freitag nass bei um die 10 Grad.
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15: Hallo liebe Autofahrer, Vorsicht bitte auf der A9 in Richtung Nürnberg. Zwischen Fröttmanning Süd und dem Kreuz Nord liegen Fahrzeugteile auf der rechten Spur. Und es stockt noch auf der A96 Richtung München zwischen Leim und dem Autobahnende. Hier kommen 11 Minuten dazu.
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15: Geblitzt wird in Giesing auf dem Brunnenweg auswärts und in Unterschleißheim auf der südlichen Ingolstädter Straße. Gute Fahrt.
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16: Schönen Vormittag, gleich mit Amy Winehouse und Black jetzt am Start. Wonderful Life. 089.

Hier spielen die größten Kulthits von den 80ern bis heute. Wir sind 089 Kult und wir gratulieren zum Geburtstag allen Geburtstagskindern heute, aber ganz besonders Stevland Hardaway Judkins Morris, besser bekannt unter seinem Künstlernamen als Stevie Wonder. Der wird heute 76. Alles Gute von unserer Seite mit seiner wohl legendärsten Nummer. Hier ist Stevie Wonder auf 089 Kult. I just called to say I love you.

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19: Heute viele Wolken, immer wieder nass. Nachmittags auch ein bisschen Sonne. Windig, maximal 10 Grad in der Spitze. Und der Wettertrend für München und Umgebung. Morgen Sonne, Wolken, meist trocken bei 13 Grad. Donnerstag und Freitag ungemütlich grau und nass.
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20: Mit Lennart Weiner. Grüß Gott. In Harlaching steht Bayerns größtes neues Krankenhaus. In diesen Minuten wird die neue Münchenklinik auch offiziell eingeweiht. Fertig ist das Gebäude ja schon seit November. Im Juni sollen dann die ersten Patienten in den 550 Betten behandelt werden. In dem Krankenhaus werden viele Schwerpunkte unter einem Dach vereint, etwa Geburtshilfe, Notfallmedizin oder auch Unfallchirurgie. Das Münchner Amtsgericht beschäftigt sich seit einer halben Stunde mit dem Auftaktspiel der Fußball-EM vor 2 Jahren. Ein YouTuber hatte sich damals als Maskottchen verkleidet ins Stadion geschmuggelt. Dafür hatte er Ausweise gefälscht. Laut eigener Aussage wollte er die Sicherheitslücken der UEFA so offenlegen. Die Staatsanwaltschaft wirft ihm Urkundenfälschung vor und fordert eine Strafe von 23.000 Euro. Die deutschen Autobauer rechnen mit schwierigen nächsten Jahren. Laut dem Branchenverband VDA fallen in den nächsten knapp 10 Jahren rund 225.000 Jobs weg. 35.000 mehr als bisher gedacht. Das betreffe vor allem Zulieferbetriebe. Grund dafür seien neben Steuern und Energiepreisen in Deutschland auch der Umstieg von Verbrennern auf E-Autos.
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21: München ist nicht nur bei Mietenspitze, auch bei den Kosten für Fahrradreparaturen sind wir in den Top 5. 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
23: Hallo liebe Autofahrer, Staus haben wir keine, aber bitte Vorsicht auf der A96 in Richtung Lindau. In der Überleitung zur A99 liegt eine Plane auf der Autobahn.
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23: Geblitzt wird in Milbertshofen auf der Riesenfeldstraße auswärts und im Kreis Fürstenfeldbruck in Allingen auf der Kirchinger Straße. Gute Fahrt. 089
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11: Viele Wolken heute, immer wieder Schauer, nachmittags auch ein bisschen Sonne dazwischen, windig bei maximal 10 Grad. Und der Wettertrend für München und Umgebung: morgen Sonne, Wolken, meist trocken bei 13 Grad. Donnerstag und Freitag nass bei um die 10 Grad.
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13: Hallo, liebe Autofahrer, das geht schnell, denn ihr habt Freifahrt.
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13: Geblitzt wird in Pasing auf der Josef-Felder-Straße auswärts und im Kreis Ebersberg in Vaterstetten auf der Pfarrer-Eigner-Allee. Gute Fahrt.
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13: Heute viele Wolken, immer wieder nass. Nachmittags auch ein bisschen Sonne. Windig, maximal 10 Grad in der Spitze. Und der Wettertrend für München und Umgebung. Morgen Sonne, Wolken, meist trocken bei 13 Grad. Donnerstag und Freitag ungemütlich grau und nass.
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14: Lennart Werner. Grüß Gott. In Harlaching haben Gesundheitsministerin Gerlach und Oberbürgermeister Krause heute den Neubau der München-Klinik feierlich eingeweiht. Das ist der größte in ganz Bayern und gilt sogar als eines der wichtigsten Gesundheitsprojekte Deutschlands. Gekostet hat der Neubau rund 255 Millionen Euro. Trotz der wirtschaftlich angespannten Situation durch die Eskalation im Iran wird in Deutschland weiter fleißig gegründet. Im ersten Quartal des Jahres wurden mehr als 37.500 Betriebe gegründet, ein Plus von 3% im Vergleich zum Vorjahreszeitraum. Gleichzeitig ist die Zahl der Firmen, die hingeschmissen haben, gesunken. Vor dem Amtsgericht München ist heute der Prozess gegen einen YouTuber gestartet. Der hatte sich beim EM-Auftaktspiel hier in München vor 2 Jahren bis auf den Spielrasen geschmuggelt. Dafür hatte er sich als Maskottchen verkleidet. Das verteidigte der YouTuber heute als investigativen Journalismus. Er habe das Sicherheitskonzept der UEFA testen wollen. Die Staatsanwaltschaft wirft dem YouTuber Urkundenfälschung vor und fordert eine Strafe von 23.000 Euro.
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15: Die Boyband BTS aus Südkorea soll sich im Rahmen ihrer beiden München-Konzerte im Juli auch ins Goldene Buch der Stadt eintragen. Das fordert eine Online-Petition. Popstar Michael Jackson diene als Vorbild. Der habe sich vor 30 Jahren ins Goldene Buch der Stadt eintragen dürfen. Aus dem Rathaus Felix Köckel, 089 Kult.
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5: Hallo, liebe Autofahrer, schaut gut aus, ihr habt freie Fahrt.
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5: Blitzer stehen in Perlach auf der Staudinger Straße einwärts und im Kreis Starnberg in Gauting auf der Starnberger Straße. Gute Fahrt.
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10: Viele Wolken heute, immer wieder Schauer, nachmittags auch ein bisschen Sonne dazwischen, windig bei maximal 10 Grad. Und der Wettertrend für München und Umgebung: morgen Sonne, Wolken, meist trocken bei 13 Grad. Donnerstag und Freitag nass bei um die 10 Grad.
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12: Hallo liebe Autofahrer, in der Ludwigsvorstadt stockt's auf der Schwanthaler Straße einwärts im Baustellenbereich. Da braucht ihr 7 Minuten länger.
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12: Geblitzt wird in Obersendling auf der Aidenbachstraße einwärts und in Unterhaching auf dem Oberweg. Gute Fahrt.
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2: Heute viele Wolken, immer wieder nass. Nachmittags auch ein bisschen Sonne. Windig, maximal 10 Grad in der Spitze. Und der Wettertrend für München und Umgebung. Morgen Sonne, Wolken, meist trocken bei 13 Grad. Donnerstag und Freitag ungemütlich grau und nass.
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15: Mit Justin Hamm. Grüß Gott. Der frühere Regensburger Oberbürgermeister Joachim Wohlbergs ist zu 2 Jahren und 6 Monaten Haft verurteilt worden. Das Landgericht München hat den ehemaligen SPD-Politiker wegen Vorteilsnahme schuldig gesprochen. Hintergrund sind Parteispenden eines Bauträgers im Kommunalwahlkampf 2014. Es ging um rund 475.000 Euro Schmiergeld, das über Jahre hinweg in kleinen Teilen auf dem Konto des SPD-Ortsverbandes von Wohlbergs eingegangen war. Die Bundesregierung will für den Einsatz von K.O.-Tropfen höhere Strafen. Wer die gefährlichen Mittel für eine Vergewaltigung oder einen Raub einsetzt, soll laut einem Entwurf, der nun beschlossen wurde, künftig mit mindestens 5 Jahren Gefängnis rechnen. Dazu sollen K.O.-Tropfen rechtlich so eingestuft werden wie eine Waffe oder ein gefährliches Werkzeug. Jedes Jahr kommt es in Deutschland zu Badeunfällen. Viele enden tödlich. Aber viel häufiger können in Not geratene Menschen gerettet werden. Von der DLRG. Insgesamt kamen die tausenden Ehrenamtlichen im vergangenen Jahr 1150 Menschen zur Hilfe, so die Bilanz. Die DLRG-Präsidentin Vogt freut sich vor allem über eine Entwicklung.
20: Wir haben über 10.000 Kinder, die im letzten Jahr das Junior-Retter-Abzeichen gemacht haben. Das sind tatsächlich so viele wie noch nie. Insgesamt engagieren sich also Tausende von Jugendlichen schon sehr früh im Wasserrettungsdienst und das gibt uns natürlich viel Zuversicht.
15: Die DLRG warnt, vor dem aktuell noch sehr kalten Wasser, wer baden geht, soll sich langsam rantasten. Sie sehen fast identisch aus, aber es ist weniger drin. Die neuen Milka-Schokoladentafeln mit 90 Gramm verstoßen gegen das Wettbewerbsrecht. Das hat das Landgericht Bremen entschieden. Laut den Richtern darf Mondelez die Packung mit 90 Gramm nicht in Verkehr bringen, wenn in den 4 Monaten zuvor die Packung mit 100 Gramm im Angebot war. Das Urteil ist noch nicht rechtskräftig.
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22: Hallo liebe Autofahrer, auf den Straßen läuft's überall. Schau mal auf die Gleise. Die U1 Richtung Mangfallplatz und die U2 Richtung Messestadt Ost haben momentan Verspätung. Grund ist eine Stellwerksstörung.
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22: Geblitzt wird in Pasing auf der Josef-Felder Straße auswärts und im Kreis Ebersberg in Vaterstetten auf der Karl-Orff-Straße. Gute Fahrt. 089
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9: Das Screening kann die Früherkennung von Augenerkrankungen wie grüner Star, diabetischer Retinopathie und altersbedingter Makuladegeneration unterstützen. 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
11: Heute eher wechselhaft, Sonne und dichtere Wolken wechseln sich ab. Dazu wird es teilweise ziemlich windig. Die Höchstwerte liegen bei 15 Grad. Und der Wettertrend für München und Umgebung. Morgen und übermorgen bleibt das Wetter eher unbeständig mit maximal 11 Grad. Zum Wochenende wird es dann deutlich trüber. Am Samstag grau, nass und kühl bei Spitzenwerten bis 10 Grad.
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13: Bitte Vorsicht, auf der A96 Richtung Münchenhöhe Blumenau liegt ein Spanngurt auf der Autobahn.
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13: Geblitzt wird in Obergiesing auf der Schlierseestraße auswärts und in Freising am Wettersteinring. Gute Fahrt.
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17: Heute ein Mix aus Sonne und Wolken, dazu ein starker Wind. Die Temperaturen klettern auf 15 Grad. Und der Wettertrend für München und Umgebung: morgen und übermorgen unbeständig, 11 Grad maximal. Und Samstag dann grau und nass, 10 Grad werden es in der Spitze.
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18: Nicolas Pinkernel, grüß Gott. Der Neubau der München Klinik in Harlaching zählt zu einem der wichtigsten Gesundheitsprojekte in ganz Deutschland. Jetzt hat Gesundheitsministerin Gerlach ihn offiziell eingeweiht. In wenigen Wochen zieht die gesamte Klinik dort ein, inklusive der Patienten im Bett während des laufenden Betriebs. Das haben die Teams in Simulationstrainings schon geübt. Es war den meisten schon klar, jetzt ist es auch offiziell. Die 1.000 Euro Entlastungsprämie wird nicht mehr weiterverfolgt. Das hat die Union jetzt mitgeteilt. Ob es eine neue Idee für Entlastungen gibt, bleibt währenddessen offen. Nach einem 6-stündigen Koalitionstreffen hatten Union und SPD nur gesagt, dass sie an Steuerreformen arbeiten. Manuel Neuer bleibt offenbar noch ein weiteres Jahr beim FC Bayern. Er soll laut mehreren Berichten noch in diesen Tagen eine Vertragsverlängerung unterschreiben. Vereinbart ist demnach, er bekommt weniger Gehalt. Außerdem soll sein designierter Nachfolger Jonas Urbich noch mehr Spiele bekommen als diese Saison.
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19: Die Boyband BTS aus Südkorea soll sich im Rahmen ihrer beiden München-Konzerte im Juli auch ins Goldene Buch der Stadt eintragen. Das fordert eine Online-Petition. Popstar Michael Jackson diene als Vorbild. Der habe sich vor 30 Jahren ins Goldene Buch der Stadt eintragen dürfen. Aus dem Rathaus Felix Köckel, 089 Kult.
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20: Hallo, liebe Autofahrer. Stockt ein bisschen auf der A99 Westumfahrung in beiden Richtungen zwischen dem Dreieck Allach und Neuherberg. Plant da 10 Minuten mehr ein.
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20: Geblitzt wird in Ramersdorf auf der Staudinger Straße einwärts und im Kreis Ebersberg in Vatterstetten auf der Karl-Orff-Straße. Gute Fahrt. 089
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17: Heute eher wechselhaft. Sonne und dichtere Wolken wechseln sich ab. Dazu wird es teilweise ziemlich windig. Die Höchstwerte liegen bei 15 Grad. Und der Wettertrend für München und Umgebung. Morgen und übermorgen bleibt das Wetter eher unbeständig mit maximal 11 Grad. Zum Wochenende wird es dann deutlich trüber. Am Samstag grau, nass und kühl bei Spitzenwerten bis 10 Grad.
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19: Servus zu euch in die Autos. Ja, einiges los auf den Straßen. Es stockt weiter auf der A99 Westumfahrung. Beidseitig zwischen dem Kreuz West und Neuherberg. 17 Minuten braucht ihr jeweils länger. Außerdem hat es auf dem Mittleren Ring zwischen Richard-Strauß-Tunnel und Englischem Garten gekracht. Hier kommen 19 Minuten on top. Und Vorsicht dann bitte noch auf der A94 Richtung München, Höhe Steinhausen. Mittlere Spur ist hier blockiert durch einen kaputten LKW.
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19: Geblitzt werdet ihr Schwanthaler Höhe, Landsberger Straße auswärts und im Landkreis Fürstenfeldbruck in Emmeringen auf dem Maisacher Weg. Gute Fahrt.
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12: Heute ein Mix aus Sonne und Wolken, dazu ein starker Wind. Die Temperaturen klettern auf 15 Grad. Und der Wettertrend für München und Umgebung: morgen und übermorgen unbeständig, 11 Grad maximal. Und Samstag dann grau und nass, 10 Grad werden es in der Spitze.
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1: Nicolas Pinkanel, grüß Gott. Fast 3000 Türen, 1 Kilometer Starkstromkabel und 80.000 Tonnen Stahlbeton. Das ist die Bilanz des Neubaus der München Klinik Harlaching. Gesundheitsministerin Gerlach hat ihn heute eingeweiht. Das Krankenhaus hat die höchste Versorgungsstufe. Die Versorgung ist also auf höchstem Niveau. Außerdem können etwa auch seltene Erkrankungen behandelt werden. Obwohl die wirtschaftliche Situation momentan angespannt ist, gibt es immer mehr Firmenneugründungen. Im ersten Quartal wurden über 37.500 Betriebe gegründet. Das sind 3% mehr als im selben Zeitraum im Vorjahr. Außerdem ist die Zahl der Firmen, die hingeschmissen haben, gesunken. Weniger Inhalt, gleiches Design und ein höherer Preis. Das ist nicht rechtens, hat ein Gericht jetzt entschieden. Konkret geht's dabei um Milka-Schokolade. Das Unternehmen hat das Gewicht auf 90 Gramm gesenkt. Nur anhand der Verpackung ist das aber kaum zu erkennen. Das Gericht sagt deswegen, das ist irreführend, deswegen darf die Tafel nicht mehr verkauft werden. Das Urteil ist noch nicht rechtskräftig.
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12: München ist nicht nur bei Mietenspitze, auch bei den Kosten für Fahrradreparaturen sind wir in den Top 5. Als Alternative sind die regelmäßigen Radelchecks der Stadt kostenlos. Heute von 10 bis 16 Uhr am Kurt-Metzger-Platz. Aus Milbertshofen, Alexandra Goralska, 089 Kult.
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14: Servus zu euch in die Autos. Es ist immer noch einiges los auf den Straßen. Es stockt auf der A99 Westumfahrung, beidseitig zwischen dem Kreuz West und Neuherberg. Ihr braucht jeweils 12 Minuten länger. Außerdem stockend nach einem Unfall auf dem Mittleren Ring zwischen Richard-Strauss-Tunnel und Englischem Garten. Hier kommen 14 Minuten für euch an top. Und fahrt bitte weiter vorsichtig auf der A94 Richtung München, Höhe Steinhausen. Da steht ein kaputter LKW auf der mittleren Spur.
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14: Geblitzt werdet ihr in Obergiesing, in der Schlierseestraße auswärts und im Landkreis Starnberg in Gauting in der Starnberger Straße. Gute Fahrt!
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14: Heute eher wechselhaft, Sonne und dichtere Wolken wechseln sich ab. Dazu wird es teilweise ziemlich windig. Die Höchstwerte liegen bei 15 Grad. Und der Wettertrend für München und Umgebung. Morgen und übermorgen bleibt das Wetter eher unbeständig mit maximal 11 Grad. Zum Wochenende wird es dann deutlich trüber. Am Samstag grau, nass und kühl bei Spitzenwerten bis 10 Grad.
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16: Servus zu euch in die Autos. Immer noch einiges los auf den Straßen. Es staut sich weiter auf der A95 Richtung München zwischen Fürstenried und Kreuzhof. Hier sind 17 Minuten plus. Außerdem stockend nach einem Unfall auf dem Mittleren Ring zwischen Richard-Strauss-Tunnel und Englischem Garten. 19 Minuten kommen hier on top. Und Obacht immer noch auf der A8 Richtung München zwischen Unterhaching-Ost und Neubiberg. Da ist die Fahrbahn aktuell blockiert. Zusätzlich ist die Sicht auch durch Rauch wegen einem dort stattfindenden Feuerwehreinsatz eingeschränkt.
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16: Pasing, Weinberger Straße. Auswärts wird geblitzt und in Fürstenfeldbruck in der Kurt-Schumacher Straße. Gute Fahrt.
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16: Heute ein Mix aus Sonne und Wolken, dazu ein starker Wind. Die Temperaturen klettern auf 15 Grad. Und der Wettertrend für München und Umgebung. Morgen und übermorgen unbeständig, 11 Grad maximal. Und Samstag dann grau und nass, 10 Grad werden es in der Spitze.
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17: Nicolas Pinkernel, grüß Gott. Der Neubau der München Klinik in Harlaching zählt zu einem der wichtigsten Gesundheitsprojekte in ganz Deutschland. Jetzt hat Gesundheitsministerin Gerlach ihn offiziell eingeweiht. In wenigen Wochen zieht die gesamte Klinik dort ein, inklusive der Patienten im Bett während des laufenden Betriebs. Das haben die Teams in Simulationstrainings schon geübt. Es war den meisten schon klar, jetzt ist es auch offiziell. Die 1.000 Euro Entlastungsprämie wird nicht mehr weiterverfolgt. Das hat die Union jetzt mitgeteilt. Ob es eine neue Idee für Entlastungen gibt, bleibt währenddessen offen. Nach einem 6-stündigen Koalitionstreffen hatten Union und SPD nur gesagt, dass sie an Steuerreformen arbeiten. Manuel Neuer bleibt offenbar noch ein weiteres Jahr beim FC Bayern. Er soll laut mehreren Berichten noch in diesen Tagen eine Vertragsverlängerung unterschreiben. Vereinbart ist demnach, er bekommt weniger Gehalt. Außerdem soll sein designierter Nachfolger Jonas Urbich noch mehr Spiele bekommen als diese Saison.
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18: Die Boyband BTS aus Südkorea soll sich im Rahmen ihrer beiden München-Konzerte im Juli auch ins Goldene Buch der Stadt eintragen. Das fordert eine Online-Petition. Popstar Michael Jackson diene als Vorbild. Der habe sich vor 30 Jahren ins Goldene Buch der Stadt eintragen dürfen. Aus dem Rathaus Felix Köckel, 089 Kult.
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4: Servus zu euch in die Autos. Es stockt auf der A99 West Umfahrung Richtung Lindau und zwischen dem Kreuz Nord und Ludwigsfeld 13 Minuten hier plus. Außerdem weiterhin stockend nach einem Unfall auf dem Mittleren Ring zwischen Richard-Strauss-Tunnel und Englischem Garten. 16 Minuten kommen hier on top.
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4: Schwabing, Karl-Theodor-Straße, beide Richtungen und im Landkreis Ebersberg stehen sie in Eckmating in der Münchner Straße. Gute Fahrt. 089
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14: Heute eher wechselhaft, Sonne und dichtere Wolken wechseln sich ab. Dazu wird es teilweise ziemlich windig. Die Höchstwerte liegen bei 15 Grad. Und der Wettertrend für München und Umgebung. Morgen und übermorgen bleibt das Wetter eher unbeständig mit maximal 11 Grad. Zum Wochenende wird es dann deutlich trüber. Am Samstag grau, nass und kühl bei Spitzenwerten bis 10 Grad.
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16: Servus zu euch in die Autos. Ja, einiges los. Obacht bitte auf der A99 Ostumfahrung Richtung Nürnberg. Zwischen Kirchheim und Aschheim-Ismaningen. Da sind nach einem Unfall Gegenstände auf der Fahrbahn. Außerdem vorsichtig fahren bitte auf der A99 Westumfahrung Richtung Nürnberg. Zwischen dem Dreieck Südwest und Freiham Mitte. Da ist der linke Fahrstreifen durch ein kaputtes Auto blockiert. Und es stockt weiter auf der A99 Westumfahrung Richtung Lindau, zwischen dem Kreuz Nord und Ludwigsfeld hier 22 Minuten plus.
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16: Hasing, Weinberger Straße auswärts und Planegg in der Hofmarkstraße. Gute Fahrt.
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19: Heute ein Mix aus Sonne und Wolken, dazu ein starker Wind. Die Temperaturen klettern auf 15 Grad. Und der Wettertrend für München und Umgebung: morgen und übermorgen unbeständig, 11 Grad maximal. Und Samstag dann grau und nass, 10 Grad werden es in der Spitze.
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1: Nicolas Pinkanel, grüß Gott. Wegen K.O.-Tropfen wird vor allem Frauen immer gesagt, lass dein Getränk nie unbeaufsichtigt. Das Bundeskabinett will gegen das Problem jetzt vorgehen und hat härtere Strafen beim Einsatz von K.O.-Tropfen gebilligt. Bei Verbrechen soll diese Substanz, wie zum Beispiel eine Pistole, eingestuft werden. Damit erhöht sich die Mindeststrafe von 3 auf 5 Jahre Gefängnis. Jetzt muss noch der Bundestag zustimmen. Der Tankrabatt kommt immer mehr bei uns an. Das belegen neue Zahlen des ADAC. E10 kostet in dieser Woche über 5 Cent weniger als letzte. Diesel ist sogar um über 11 Cent gesunken. Dieser Trend könnte laut ADAC auch so weitergehen. Es gäbe Potenzial für weitere Preissenkungen an den Zapfsäulen, heißt es. Einer geht noch. Das ist wohl das Motto von Manuel Neuer. Er soll mehreren Berichten nach noch ein weiteres Jahr beim FC Bayern bleiben. Die Vertragsverlängerung soll in diesen Tagen über die Bühne gehen. Geplant ist demnach, Neuer bekommt weniger Gehalt. Er soll außerdem häufiger Platz für seinen Nachfolger Jonas Urbich machen.
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19: Rollstuhlrampen aus Legosteinen, die gibt es bald hier in Tutzing zu sehen. Seit Februar hat die Pflegekonferenz Starnberg Steine gesammelt. Jetzt wurden die ersten Rampen gebaut. Zwei weitere Geschäfte haben bereits Bedarf angemeldet. Deshalb sucht die Pflegekonferenz weiter nach Legosteinen. Aus Tutzing im Kreis Starnberg, Ricarda Jansson, 089 Kult.
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20: Servus zu euch in die Autos. Ja, einiges los auf den Straßen. Obacht bitte auf der A99 Westumfahrung Richtung Nürnberg zwischen dem Dreieck Südwest und Freiham Mitte. Da ist die linke Spur blockiert durch ein kaputtes Auto. Außerdem zwischen dem Kreuz West und Ludwigsfeld kommen 22 Minuten für euch on top. Und staut sich außerdem auf dem mittleren Ring zwischen Olympiapark und A9. 33 Minuten ist hier die längste Stauwartezeit. Durchhalten.
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20: Geblitzt wird in Obersendling in der Eidenbachstraße einwärts und in Fürstenfeldbruck Schöngeisinger Straße. Gute Fahrt.
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18: Heute eher wechselhaft, Sonne und dichtere Wolken wechseln sich ab. Dazu wird es teilweise ziemlich windig. Die Höchstwerte liegen bei 15 Grad. Und der Wettertrend für München und Umgebung. Morgen und übermorgen bleibt das Wetter eher unbeständig mit maximal 11 Grad. Zum Wochenende wird es dann deutlich trüber. Am Samstag grau, nass und kühl bei Spitzenwerten bis 10 Grad.
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20: Servus, liebe Autofahrer. Super viel los heute auf den Straßen. Jetzt vorm langen Wochenende natürlich. Auf der A99 West in beide Richtungen zwischen Kreuz West und Kreuz Nord 36 Minuten plus. Dann zwei Unfälle auf dem Mittleren Ring zwischen Olympiapark und der A94 in beide Richtungen jeweils 20 Minuten. Und auf der A94 Richtung Passau zwischen Feldkirchen Ost und Forstinning 12 Minuten mehr.
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20: Geblitzt wird in Bogenhausen einwärts auf der Dagelfingerstraße und im Landkreis Starnberg in Gauting steht einer auf der Starnberger.
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19: Heute ein Mix aus Sonne und Wolken, dazu ein starker Wind. Die Temperaturen klettern auf 15 Grad. Und der Wettertrend für München und Umgebung. Morgen und übermorgen unbeständig, 11 Grad maximal. Und Samstag dann grau und nass, 10 Grad werden es in der Spitze.
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20: Mit Nicolas Pinkernell. Grüß Gott. Für viele gehören K.O.-Tropfen zu den größten Ängsten beim Feiern gehen. Die Bundesregierung will jetzt stärker dagegen vorgehen. Das Kabinett hat heute einen Gesetzentwurf beschlossen. Wer demnach ein Verbrechen mit K.O.-Tropfen begeht, soll so bestraft werden, als hätte er eine Waffe benutzt. Dafür gibt es mindestens 5 Jahre Gefängnis. Bahnreisen durch die EU sollen deutlich einfacher werden. 089 Kultreporter Dieter Ebeling in Brüssel. Die EU-Kommission schlägt dafür verschiedene Maßnahmen vor.
21: Bisher muss man bei Reisen ins Ausland, die von unterschiedlichen Bahnunternehmen betrieben werden, die Tickets oft auf unterschiedlichen Plattformen buchen. Häufig sind 2 oder 3 Tickets nötig. Künftig sollen solche Tickets als eine Reise behandelt und auch auf Plattformen angeboten werden. Und bei Verspätungen oder Ausfällen beispielsweise soll man auch mit einem anderen Unternehmen die Reise fortsetzen dürfen.
20: Manuel Neuer bleibt offenbar noch ein weiteres Jahr beim FC Bayern. Er soll laut mehreren Berichten noch in diesen Tagen eine Vertragsverlängerung unterschreiben. Vereinbart ist demnach, er bekommt weniger Gehalt. Außerdem soll sein designierter Nachfolger Jonas Urbich noch mehr Spiele bekommen als diese Saison.
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22: Wer demnächst einen Ausflug in die Berge plant, der soll es einfacher haben. Der MVV bietet ab morgen Garmischer Sommertickets an. Das sind Kombitickets für Hin- und Rückfahrt mit Berg- und Talfahrten und ausgewählten Rundfahrten. Aus der Altstadt Andreas Werner, 089 Kult.
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7: Super viel los heute vorm Feiertag. Plant auf jeden Fall überall 20 Minuten Puffer ein. Die längsten Staus, einmal die A99 West in beide Richtungen zwischen Kreuz West und Kreuz Nord, 38 Minuten. Und auf dem Mittleren Ring zwischen Olympiapark und der A94 und auch in der Gegenrichtung jeweils fast eine halbe Stunde mehr nach zwei Unfällen. Sonst auch bei Bus und Tram ein bisschen Puffer einplanen, da gibt es immer wieder Verspätungen.
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7: Geblitzt wird einwärts in Leim auf der Willibaldstraße und in Fürstenfeldbruck auf der Schöngeisinger.
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14: Heute eher wechselhaft. Sonne und dichtere Wolken wechseln sich ab. Dazu wird es teilweise ziemlich windig. Die Höchstwerte liegen bei 15 Grad. Und der Wettertrend für München und Umgebung. Morgen und übermorgen bleibt das Wetter eher unbeständig mit maximal 11 Grad. Zum Wochenende wird es dann deutlich trüber. Am Samstag grau, nass und kühl bei Spitzenwerten bis 10 Grad.
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16: Servus, liebe Autofahrer. Es ist überall super viel los jetzt vorm Feierabendverkehr. Längster Stau 27 Minuten plus und zwar auf dem Mittleren Ring zwischen Luise-Kieselbach-Tunnel und Brudermühlstraße nach dem LKW-Unfall. Und die A99 West Richtung Nürnberg zwischen Kreuz-West und Ludwigsfeld fast eine halbe Stunde plus. Ansonsten überall mehr einplanen. Auf jeden Fall auch bei den Bus- und Tramlinien. Da gibt's immer wieder Verspätungen.
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16: Geblitzt wird in der Schwanthaler Höhe auf der Riedlerstraße einwärts und im Landkreis Fürstenfeldbruck, Emmering, der Maisacher Weg.
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19: Heute ein Mix aus Sonne und Wolken, dazu ein starker Wind. Die Temperaturen klettern auf 15 Grad. Und der Wettertrend für München und Umgebung. Morgen und übermorgen unbeständig, 11 Grad maximal. Und Samstag dann grau und nass, 10 Grad werden es in der Spitze.
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1: Nicolas Pinkanel, grüß Gott. Wegen K.O.-Tropfen wird vor allem Frauen immer gesagt, lass dein Getränk nie unbeaufsichtigt. Das Bundeskabinett will gegen das Problem jetzt vorgehen und hat härtere Strafen beim Einsatz von K.O.-Tropfen gebilligt. Bei Verbrechen soll diese Substanz, wie zum Beispiel eine Pistole, eingestuft werden. Damit erhöht sich die Mindeststrafe von 3 auf 5 Jahre Gefängnis. Jetzt muss noch der Bundestag zustimmen. Der Tankrabatt kommt immer mehr bei uns an. Das belegen neue Zahlen des ADAC. E10 kostet in dieser Woche über 5 Cent weniger als letzte. Diesel ist sogar um über 11 Cent gesunken. Dieser Trend könnte laut ADAC auch so weitergehen. Es gäbe Potenzial für weitere Preissenkungen an den Zapfsäulen, heißt es. Einer geht noch. Das ist wohl das Motto von Manuel Neuer. Er soll mehreren Berichten nach noch ein weiteres Jahr beim FC Bayern bleiben. Die Vertragsverlängerung soll in diesen Tagen über die Bühne gehen. Geplant ist demnach, Neuer bekommt weniger Gehalt. Er soll außerdem häufiger Platz für seinen Nachfolger Jonas Urbich machen.
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19: Rollstuhlrampen aus Legosteinen, die gibt es bald hier in Tutzing zu sehen. Seit Februar hat die Pflegekonferenz Starnberg Steine gesammelt. Jetzt wurden die ersten Rampen gebaut. Zwei weitere Geschäfte haben bereits Bedarf angemeldet. Deshalb sucht die Pflegekonferenz weiter nach Legosteinen. Aus Tutzing im Kreis Starnberg, Ricarda Jansson, 089 Kult.
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7: Viel los vom Feiertag und auch vom möglichen langen Wochenende, je nachdem, ob ihr Freitag nochmal ran müsst. Am längsten dauert es auf dem Mittleren Ring bei Sendling Süd in beide Richtungen wegen zwei Unfällen 20 Minuten mehr. B304 zwischen Mosach und Karlsfeld hat es auch gekracht, 20 Minuten. Und A99 West beidseitig zwischen Kreuz Nord und Kreuz West fast eine halbe Stunde mehr.
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7: Geblitzt wird in Pasing auf der Pippinger Straße beidseitig und in Unterhaching am Oberweg.
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18: Heute eher wechselhaft, Sonne und dichtere Wolken wechseln sich ab. Dazu wird es teilweise ziemlich windig. Die Höchstwerte liegen bei 15 Grad. Und der Wettertrend für München und Umgebung. Morgen und übermorgen bleibt das Wetter eher unbeständig mit maximal 11 Grad. Zum Wochenende wird es dann deutlich trüber. Am Samstag grau, nass und kühl bei Spitzenwerten bis 10 Grad.
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20: Servus, liebe Autofahrer. Weiterhin viel los vorm Feiertag. Achtung auf der B304 zwischen Mosach und Karlsfeld nach einem Unfall 20 Minuten. Dann auf dem Mittleren Ring zwischen A9 und Richard-Strauß-Tunnel 24 Minuten nach einem Unfall. Und die A99 West Richtung Lindau zwischen Kreuz-Nord und Ludwigsfeld 21 Minuten.
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20: Geblitzt wird beidseitig in Obergiesing auf der Marklandstraße und in Dachau steht einer auf der Eduard-Ziegler.
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7: Heute ein Mix aus Sonne und Wolken, dazu ein starker Wind. Die Temperaturen klettern auf 15 Grad. Und der Wettertrend für München und Umgebung. Morgen und übermorgen unbeständig, 11 Grad maximal. Und Samstag dann grau und nass, 10 Grad werden es in der Spitze.
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8: Mit Nicolas Pinkernell, guten Abend. Für viele gehören K.O.-Tropfen zu den größten Ängsten beim Feiern gehen. Die Bundesregierung will jetzt stärker dagegen vorgehen. Das Kabinett hat heute einen Gesetzentwurf beschlossen. Wer demnach ein Verbrechen mit K.O.-Tropfen begeht, soll so bestraft werden, als hätte er eine Waffe benutzt. Dafür gibt es mindestens 5 Jahre Gefängnis. Bahnreisen durch die EU sollen deutlich einfacher werden. 089 Kultreporter Dieter Ebeling in Brüssel. Die EU-Kommission schlägt dafür verschiedene Maßnahmen vor.
9: Bisher muss man bei Reisen ins Ausland, die von unterschiedlichen Bahnunternehmen betrieben werden, die Tickets oft auf unterschiedlichen Plattformen buchen. Häufig sind 2 oder 3 Tickets nötig. Künftig sollen solche Tickets als eine Reise behandelt und auch auf Plattformen angeboten werden. Und bei Verspätungen oder Ausfällen beispielsweise soll man auch mit einem anderen Unternehmen die Reise fortsetzen dürfen.
8: Manuel Neuer bleibt offenbar noch ein weiteres Jahr beim FC Bayern. Er soll laut mehreren Berichten noch in diesen Tagen eine Vertragsverlängerung unterschreiben. Vereinbart ist demnach, er bekommt weniger Gehalt. Außerdem soll sein designierter Nachfolger Jonas Urbich noch mehr Spiele bekommen als diese Saison.
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10: Wer demnächst einen Ausflug in die Berge plant, der soll es einfacher haben. Der MVV bietet ab morgen Garmischer Sommertickets an. Das sind Kombitickets für Hin- und Rückfahrt mit Berg- und Talfahrten und ausgewählten Rundfahrten. Aus der Altstadt Andreas Werner, 089 Kult.
8: Immer aktuell informiert, das waren die 089 Kult-Nachrichten.
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11: Immer noch überall viel los vorm Feiertag. Für manche auch schon der Start ins lange Wochenende. Plant auf jeden Fall eine Viertelstunde mehr ein. Nochmal 10 Minuten plus sind es auf der B304 zwischen Mosach und Karlsfeld nach einem Unfall. Dann auf dem Ring zwischen A9 und Richard-Strauss-Tunnel 18 Minuten nach einem Crash. Und auf dem Ring bei Sendling Süd in beide Richtungen 20 Minuten mehr.
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11: Geblitzt wird in Perlach beidseitig auf der Holzwiesenstraße und im Landkreis Ebersberg in Hohenlinden steht einer auf der Hauptstraße. 089.
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7: Heute eher wechselhaft, Sonne und dichtere Wolken wechseln sich ab. Dazu wird es teilweise ziemlich windig. Die Höchstwerte liegen bei 15 Grad. Und der Wettertrend für München und Umgebung. Morgen und übermorgen bleibt das Wetter eher unbeständig mit maximal 11 Grad. Zum Wochenende wird es dann deutlich trüber. Am Samstag grau, nass und kühl bei Spitzenwerten bis 10 Grad.
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8: Mit Felix Kröckel. Guten Abend. Für die südkoreanische Popband BTS könnte der München-Besuch im Juli eine besondere Ehre bereithalten. Eine Online-Petition fordert, dass sich die Band ins Goldene Buch der Stadt eintragen darf. Als Vorbild nennen die Fans Michael Jackson, der hatte diese Ehre vor rund 30 Jahren bei seinem München-Besuch bekommen. Ob die Stadt den Wunsch erfüllt, ist aber noch offen. Der US-Bundesstaat Texas wirft dem Streamingdienst Netflix vor, seine Nutzer getäuscht und ausgespäht zu haben. Die Plattform soll unter anderem Daten ohne Einwilligung gesammelt und genutzt haben, mit dem Ziel, Nutzer länger im Angebot zu halten. Besonders kritisch sieht die Klage den Umgang mit Daten von Kindern und Jugendlichen sowie den Vorwurf eines bewusst süchtig machenden Designs. Netflix hat sich zu den Vorwürfen bisher öffentlich nicht geäußert. Die ersten Finaltickets für den Eurovision Song Contest sind gestern Abend vergeben worden. Beim ersten Halbfinale in Wien haben sich 10 Länder für die große Show am Samstag qualifiziert, darunter Schweden, Israel und Griechenland. Deutschland steht bereits sicher im Finale, für uns tritt Sarah Engels an. Das zweite Halbfinale findet morgen statt.
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9: Mit der Karwendelbergbahn in Pertisau. Kinderwagentaugliche Wanderwege hoch über dem Achensee.
10: Servus, liebe Autofahrer. Inzwischen ziemlich entspannt. Maximal 5 Minuten mehr im Feierabendverkehr.
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10: Geblitzt wird an der Schwanthaler Höhe einwärts auf der Riedlerstraße und in Fürstenfeldbruck auf der Schöngeisinger.
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11: Heute ein Mix aus Sonne und Wolken, dazu ein starker Wind. Die Temperaturen klettern auf 15 Grad. Und der Wettertrend für München und Umgebung: morgen und übermorgen unbeständig, 11 Grad maximal. Und Samstag dann grau und nass, 10 Grad werden es in der Spitze.
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12: Mit Helen Martin, guten Abend. Wer dieses Jahr ein neues Elektroauto gekauft oder geleast hat oder das noch machen will, kann ab Dienstag staatliche Förderung beantragen. Das geht laut dem Bundesumweltministerium auch rückwirkend. Die Höhe der Förderung liegt zwischen 1.500 und 6.000 Euro. Es kommt dabei darauf an, wie viel man verdient oder auch wie viele Kinder man hat. Die Bundesregierung hat den Weg für den Bau von neuen Gaskraftwerken freigemacht. Die sollen einspringen, wenn Solar- und Windenergie zu wenig Strom erzeugen. Bis 2030 sollen erneuerbare Energien 80% des Stromverbrauchs decken. Außerdem hat das Kabinett die Reform des Heizungsgesetzes beschlossen. Das sieht vor allem vor, dass Öl- und Gasheizungen auch über 2045 hinaus eingebaut werden können. Nach dem Hantavirus-Ausbruch auf dem Kreuzfahrtschiff von Dios wird bereits eine Kontaktperson in einer Münchner Klinik unter Quarantäne betreut. Jetzt soll eine weitere Passagierin hier beobachtet werden. Die 65-Jährige war bisher in der Düsseldorfer Uniklinik. Sie hatte engen Kontakt zu der Frau, die an Bord des Schiffes gestorben war. Bislang zeigt die Frau keine Anzeichen einer Infektion mit dem Hantavirus. In Würzburg hat heute der Deutsche Katholikentag begonnen. Zum Auftakt gab es einen Gottesdienst. Außerdem hat Bundespräsident Steinmeier eine Eröffnungsrede gehalten. Dabei hat er die Christen in Deutschland zu mehr Zuversicht und gesellschaftlichem Engagement aufgerufen. Bis Sonntag werden in Würzburg mehrere 10.000 Teilnehmer zu rund 900 Veranstaltungen erwartet.
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1: Servus, liebe Autofahrer, und wir haben einen neuen Unfall auf dem Mittleren Ring beim Englischen Garten. Da hat's gekracht, aktuell mit 12 Minuten mehr.
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1: Geblitzt wird in Feldmoching auf der Herbergstraße und in Dachau auf der Fraunhofer Straße.
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5: Mit Helen Martin. Guten Abend. Immer wieder wird über ein mögliches Social-Media-Verbot für Kinder und Jugendliche diskutiert. Zu den Befürwortern eines solchen Verbots gehört auch der Deutsche Ärztetag. Der will, dass soziale Medien erst ab 16 erlaubt sind. Die Begründung: digitale Medien seien gefährlich für die Gesundheit, zum Beispiel wenn man sie exzessiv oder schon suchtartig nutzt. Laut dem Ärztetag können dadurch die Sprachentwicklung, die Aufmerksamkeit und der Schlaf leiden. Es war einer der Aufreger zur Ampelzeiten, das Heizungsgesetz. Die Bundesregierung hat das jetzt entschärft. Neue Gas- und Ölheizungen dürfen auch künftig weiter eingebaut werden. Der Bundestag muss aber noch zustimmen. Mehr dazu von Thomas Brockt.
6: Die Pflicht, dass bei neuen Heizungen mindestens 65% erneuerbare Energien eingesetzt werden müssen, fällt erstmal weg. Gas- und Ölheizungen sind weiter möglich. Ab 2029 muss aber ihr Anteil CO2-neutraler Brennstoffe wie etwa Bioöl immer größer werden. Umweltverbände und die Grünen sehen die Reform trotzdem kritisch und warnen vor Rückschritten beim Klimaschutz.
5: Im Einzelhandel wird am Freitag bundesweit gestreikt. Dazu aufgerufen hat die Gewerkschaft Verdi. In Frankfurt, Hamburg, Stuttgart und Dortmund sind Kundgebungen geplant. Verdi fordert 7% mehr Lohn, mindestens aber 225 Euro. Die Arbeitgeber haben 2% angeboten. Das reicht laut Verdi nicht mal, um die Inflation auszugleichen. Von 2008 bis 2014 war er Oberbürgermeister von Regensburg. Jetzt muss Joachim Wohlbergs ins Gefängnis. Das Landgericht München hat ihn zu 2,5 Jahren Haft verurteilt, wegen Vorteilsannahme in 9 Fällen. Wohlbergs hatte im Kommunalwahlkampf 2014 insgesamt 475.000 Euro Parteispenden aus dem Umfeld eines Bauunternehmers angenommen. Das Gericht war überzeugt, Wohlbergs wusste, dass sich der Unternehmer damit sein Wohlwollen erkaufen wollte. Als Fake-Maskottchen verkleidet, hatte es der YouTuber Marvin Wildhage beim EM-Eröffnungsspiel Deutschland gegen Schottland 2024 bis an den Spielfeldrand der Münchner Arena geschafft. Das Münchner Amtsgericht hat ihn für die Aktion jetzt zu einer Geldstrafe von insgesamt 9.000 Euro verurteilt. Der YouTuber selbst sagt, er wollte Sicherheitslücken aufdecken.
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2: Mit Katrin Steinberger. Die Bundesregierung will für den Einsatz von K.O.-Tropfen höhere Strafen. Das Bundeskabinett hat einen entsprechenden Gesetzentwurf beschlossen. Thomas Bockt berichtet aus Berlin.
3: Geplant ist, dass K.O.-Tropfen rechtlich so eingestuft werden wie eine Waffe oder ein gefährliches Werkzeug. Das heißt, wer sie etwa nutzt, um ein wehrloses Opfer zu vergewaltigen oder auszurauben, muss mit mindestens 5 Jahren Haft rechnen. Vergewaltigungen unter Einsatz von K.O.-Tropfen sind besonders hinterhältig und gefährlich, sagt Justizministerin Hubig. Und diese sexuelle Gewalt treffe vor allem Frauen.
2: In Würzburg hat der Deutsche Katholikentag begonnen. Zum Auftakt gab es einen Gottesdienst. Außerdem hat Bundespräsident Steinmeier eine Eröffnungsrede gehalten. Dabei hat er die Christen in Deutschland zu mehr Zuversicht und gesellschaftlichem Engagement aufgerufen. Bis Sonntag werden in Würzburg zehntausende Teilnehmer zu rund 900 Veranstaltungen erwartet. Wer dieses Jahr ein neues Elektroauto gekauft oder geleast hat oder das noch machen möchte, kann ab Dienstag staatliche Förderung beantragen. Das geht laut dem Bundesumweltministerium auch rückwirkend. Die Höhe der Förderung liegt zwischen 1.500 und 6.000 Euro. Es kommt dabei darauf an, wie viel man verdient oder aber auch, wie viele Kinder man hat. Nach dem Hantavirus-Ausbruch auf dem Kreuzfahrtschiff Hondius wird eine weitere Kontaktperson in einer Münchner Klinik unter Quarantäne betreut. Es handelt sich um eine weitere Passagierin. Die 65-Jährige war bisher in der Düsseldorfer Uniklinik. Sie hatte engen Kontakt zu der Frau, die an Bord des Schiffes gestorben war. Bislang zeigt die Frau keine Anzeichen einer Infektion mit dem Hantavirus. Im 4. Jahr in Folge macht die American Football League NFL mit einem regulären Saisonspiel in Deutschland halt, dieses Mal wieder in München. Schon seit einigen Wochen stehen die Detroit Lions als erstes Team fest. Nun ist auch der Gegner klar und das ist ein Kracher. Es ist der Super Bowl-Rekordsieger, die New England Patriots. Das Spiel in der Münchner Arena soll am 15. November ausgetragen werden. 089
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2: Mit Katrin Steinberger. Sie sind da, wenn jemand im Badesee oder Schwimmbad in Not gerät. Die Rettungsschwimmerinnen und Schwimmer der DLRG. Heute haben sie Bilanz gezogen. Claudia Wächter mit den Einzelheiten.
3: Egal ob Bienenstich am Baggersee oder Herzinfarkt im Strandkorb, die DLRG-Helfer sind zur Stelle. Mehr als 1100 Menschen haben sie das Leben gerettet in und am Wasser. Es war ein intensives Jahr, sagt die DLRG-Präsidentin. Die vielen Freiwilligen retten auch Tiere oder verhindern Umweltgefahren. Und viele Jugendliche engagieren sich, haben im vergangenen Jahr das Junior-Retterabzeichen gemacht.
2: Mit einem Zugticket quer durch die EU fahren, ohne dass es eine Rolle spielt, dass man mit verschiedenen Bahnunternehmen unterwegs ist. Genau das will die EU-Kommission möglich machen und hat neue Regeln zum Bahnverkehr vorgestellt. Bei Verspätungen im Ausland hätten Passagiere dann mehrere Rechte. Sie könnten dann zum Beispiel kostenlos auf einen anderen Zug umsteigen. Die Mitgliedstaaten und das EU-Parlament müssen noch zustimmen. Bei Lidl werden Schokostreusel der Marke Bell Baked zurückgerufen wegen Salmonellengefahr. Betroffen sind 400 Gramm Packungen mit Mindesthaltbarkeitsdatum 21. April 2027 und den Chargennummern 1326.01 bis .14. Sie können in jeder Lidl-Filiale zurückgegeben werden. Die Streusel wurden in 10 Bundesländern verkauft, auch in Bayern, NRW und Sachsen. Die Bundesregierung will neue Gaskraftwerke bauen lassen, damit immer genug Strom da ist, wenn Sonne und Wind mal zu wenig liefern. Das Kabinett hat dafür einen Gesetzentwurf beschlossen. Bis 2030 sollen 80% des Stroms aus erneuerbaren Energien kommen. Auch bei Heizungen gibt es neue Regeln. Öl- und Gasheizungen bleiben erlaubt, müssen aber nach und nach mehr klimafreundliche Brennstoffe nutzen. Wir bleiben beim Thema Energie. Die Ölreserven schrumpfen aktuell so schnell wie noch nie. Liegt daran, dass wegen des Iran-Konflikts wichtige Lieferwege blockiert sind und weniger Öl auf dem Markt ist. Das teilte die Internationale Energieagentur mit. Die IEA geht davon aus, dass diese Entwicklung noch über Monate anhalten dürfte. 089
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1: Mit Katrin Steinberger. Wer sich ein neues E-Auto kauft oder least, kann ab Dienstag wieder eine staatliche Förderung beantragen. Das gilt für Neuwagen, die ab dem 1. Januar zugelassen wurden. Das Geld gibt es auch rückwirkend. Je nach Einkommen und ob Kinder im Haushalt leben, gibt es zwischen 1.500 und 6.000 Euro Unterstützung. Wer weniger verdient oder Kinder hat, bekommt mehr. Nach dem Hunter-Virus-Ausbruch auf dem Kreuzfahrtschiff Hondius ist jetzt eine zweite Kontaktperson in München in Quarantäne. Die Frau wurde aus Düsseldorf in die München-Klinik Schwabing gebracht und bleibt dort erst einmal isoliert. Bisher gibt es aber keine Hinweise auf eine Ansteckung, die Tests waren negativ. Schon seit Montag wird dort eine weitere Kontaktperson überwacht. Der Fahrplan für die geplanten Steuer- und Sozialreformen steht. Bis zur Sommerpause wollen Union und SPD ein großes Paket schnüren. Arbeitgeber und Gewerkschaften sollen mit einbezogen werden. Es ist ein großes Treffen geplant. Thomas Pockt fasst die Reaktionen zusammen.
2: Ob dieser Dialog zustande kommt und dann auch zu Kompromissen führt, ist fraglich. Die Arbeitgeber etwa sind nicht begeistert. Zuletzt habe man mit den Gewerkschaften nicht mal über flexiblere Arbeitszeiten sprechen können, sagt Verbandschef Kampeter. Und auch der Deutsche Gewerkschaftsbund ist skeptisch. DGB-Chefin Fahimi erwartet ernsthafte Gespräche. Man werde sicher nicht nur einfach zum Fototermin ins Kanzleramt kommen.
1: Am Abend ist in Würzburg der Katholikentag gestartet. Die Präsidentin des Zentralkomitees der Katholiken, Irme Stetter-Karp, rief dazu auf, sich für die Demokratie stark zu machen und einzumischen. Bundespräsident Steinmeier wünscht sich mehr Zusammenarbeit zwischen den verschiedenen christlichen Kirchen. Bis Sonntag gibt's beim Katholikentag Gottesdienste, Diskussionen, Konzerte und auch Lesungen. Zehntausende Besucher werden erwartet. Immer wieder wird über ein mögliches Social-Media-Verbot für Kinder und Jugendliche diskutiert. Zu den Befürwortern gehört auch der Deutsche Ärztetag. Der will, dass soziale Medien erst ab 16 erlaubt sind. Digitale Medien seien gefährlich für die Gesundheit, zum Beispiel wenn man sie exzessiv oder schon suchtartig nutzt. Laut Ärztetag können dadurch Sprachentwicklung, Aufmerksamkeit und Schlaf leiden.
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1: Mit Katrin Steinberger. Die Bundesregierung hat den Weg für den Bau von neuen Gaskraftwerken freigemacht. Sie sollen einspringen, wenn Solar- und Windenergie zu wenig Strom erzeugen. Außerdem hat das Kabinett die Reform des Heizungsgesetzes beschlossen. Thomas Brockt mit den Einzelheiten.
2: Der Kompromiss sieht nun so aus, die Pflicht, dass bei neuen Heizungen mindestens 65% erneuerbare Energien eingesetzt werden müssen, fällt erstmal weg. Gas- und Ölheizungen sind weiter möglich, ab 2029 muss aber ihr Anteil CO2-neutraler Brennstoffe wie etwa Bioöl immer größer werden. Umweltverbände und die Grünen warnen vor Rückschritten beim Klimaschutz.
1: Im Einzelhandel wird morgen bundesweit gestreikt. Dazu aufgerufen hat die Gewerkschaft Verdi. In Frankfurt, Hamburg, Stuttgart und Dortmund sind Kundgebungen geplant. Grund sind die stockenden Tarifverhandlungen. Verdi fordert 7% mehr Lohn, mindestens aber 225 Euro. Die Arbeitgeber bieten 2%. Das reicht laut Verdi nicht einmal, um die Inflation auszugleichen. 208 Millionen Hektoliter. So viel Wein ist im vergangenen Jahr weltweit getrunken worden. Klingt viel, ist aber so wenig wie seit fast 70 Jahren nicht mehr. Diese Bilanz zieht die Internationale Organisation für Rebe und Wein. Besonders in Frankreich, Italien, Deutschland, den USA und China wird weniger Wein getrunken. Und wenn dann doch mal ein Glas, dann setzen viele auf Qualität, also bessere und teurere Weine. Schon wieder gibt es Probleme auf einem Kreuzfahrtschiff, dieses Mal in Bordeaux in Frankreich. Wegen einer Welle von Magen-Darm-Erkrankungen dürfen die rund 1700 Passagiere dort erst einmal das eingelaufene Schiff nicht verlassen. Nach Angaben des Kapitäns sind rund 50 Passagiere erkrankt. Ein 90-jähriger Mann ist gestorben. Kurz vor der Fußball-WM lockern die USA ihre Visa-Regeln. Für Teilnehmer und ausgewählte Fans werden die Kautionszahlungen ausgesetzt, teilte das US-Außenministerium jetzt mit. Normalerweise verlangt die US-Regierung von Personen aus bestimmten Ländern eine Kaution von bis zu 15.000 Dollar. Dazu zählen zum Beispiel der Senegal und Tunesien. Die WM startet in knapp 4 Wochen am 11. Juni. 089
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1: Mit Katrin Steinberger. Das Bundeskabinett hat das neue Heizungsgesetz abgesegnet. Jetzt soll es schnell gehen und noch vor der Sommerpause im Bundestag beschlossen werden. Die bisherige Pflicht, dass neue Heizungen zu 65% mit erneuerbaren Energien laufen müssen, soll wegfallen. Stattdessen sollen Öl- und Gasheizungen erlaubt bleiben, aber nach und nach mehr klimafreundliche Kraftstoffe nutzen. Umwelt- und Sozialverbände sehen das kritisch. Empfangen wurde er mit großem Pomp, Sprechchören und Fähnchen. US-Präsident Trump ist in China. Er trifft sich heute mit Staats- und Parteichef Xi Jinping. Tina Eck, mit dabei sind auch einige der mächtigsten Konzernchefs der USA. Warum das?
2: Ja, eine ganze Reihe an Tech-Milliardären ist mitgereist. Es zeigt einfach, dass es bei diesem Besuch vor allem um Wirtschaftsgespräche geht, um Hightech-Deals und Handelsfragen, aber natürlich auch um den Iran-Krieg. Trump will China um Hilfe bitten, um die Straße von Hormuz freizukriegen.
1: In Italien sollen zwei Polizisten unerlaubt Daten von Promis wie Fußballern und Sängern aus Polizeidatenbanken abgefragt und dann verkauft haben.